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1: Geschichtenerzähler, ja, das haben wir gehört mit dem Joey Heindl. Guten Morgen, bis haben wir Friedi, der 21. August. Sportlich, so wie ich, ein bisschen mehr sportlich wie ich. Also, der Usain Bolt von der jamaikanischen Hit, ja, 40 Jahre alt geworden und er hat dreimal Gold bekommen von den 100 Meter, ja, in den Olympiaspielen. Das habe ich noch nicht. Okay, okay. Champs-Élysées, 42, moi je m'appelle Lita, die kennen wir ja. Und alles Gute auch, wenn ihr Geburtstag habt, noch die Liegüter-Kaffee. Am Halbwert ja eure lokale Nachrichten auf Deutsch mit unseren Kollegen vom SWR. Derzeit der Teddy Swims. Schönen Morgen.

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3: Mit Luis Schöneshöfer. Guten Morgen. Dem SC Freiburg gelingt in Schottland der Auftakt im europäischen Fußball. Auch Fischen im Schwarzwald setzt die Trockenheit zu. Und das Wetter, Wolken und Sonne, stellenweise Schauer bis 24 Grad. Der SC Freiburg hat das Playoff-Hinspiel der Conference League-Qualifikation gegen den schottischen Verein Motherwell FC mit 3:1 gewonnen. Damit steht die Mannschaft von Trainer Julian Schuster mit einem Bein in der Endrunde. Dabei gab es für Freiburg zu Beginn des Spiels gestern direkt ein Gegentor. Markus Castani berichtet.
4: Bereits nach 69 Sekunden trafen die Gastgeber zum 0:1 aus SC-Sicht. Danach übernahmen die Breisgauer allerdings die Kontrolle. Matthias Ginter sorgte mit einem Kopfball nach 28 Minuten für den Ausgleich. Nach dem Seitenwechsel entschied Schiedsrichter Petrescu nach einem Ziehen an Yannick Engelhardt auf Strafstoß und Platzverweis für Motherwell-Verteidiger Moorman. Den fälligen Elfmeter verwandelte erneut Ginter in der 65. Minute. Den Schlusspunkt setzte der eingewechselte Neuzugang Keske Goto per Kopfball in der Nachspielzeit. Kommenden Donnerstag kann der SC Freiburg dann vor heimischer Kulisse den Einzug in die Conference League perfekt machen.
3: Nach dem Brand in Schramberg im Kreis Rottweil berichten auch Kräfte der Freiburger Feuerwehr von ihrem Einsatz dort. Rund 50 Einsatzkräfte waren am Montag von Freiburg aus ausgerückt, um ihre Kollegen im Schwarzwald bei den Löscharbeiten zu unterstützen. Mit welchen Gefühlen man zu einem solchen Einsatz fährt, dazu sagte Michael Schlegel, Abteilungskommandant der Feuerwehr Freiburg-Kappel, gestern im SWR-Fernsehen.
5: Gemischte Gefühle. Also die Aufregung ist da und letzten Endes muss man davon ausgehen, man kommt auf jeden Fall wieder gesund zurück. Und das verspricht man eigentlich auch. Und die Familie zu Hause, die muss dann für sich selbst da sein und klarkommen und sich auf die Gewissheit verlassen, dass ich wieder und meine Kameraden, Kameradinnen gesund wieder zurückkommen. Ich glaube, das geht den meisten so.
3: Auch im Schwarzwald-Barkreis führt die Niedrigwassersituation zu Fischsterben. Vor allem das Schwenninger Moos und der Kofenweiher in Hüfingen seien stark betroffen, so das Landratsamt. In vielen Gewässern im Landkreis liegen die Wasserstände unter dem üblichen Niveau. Um die Fische zu retten, stimmt sich das Landratsamt mit Gemeinden, der Fischereiaufsicht und Angelvereinen ab.
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3: Heute bringen am Hochrhein viele Wolken, Regen, sonst scheint vorübergehend die Sonne. Gegen Abend bilden sich stellenweise Schauer und Gewitter. Die Temperaturen erreichen 17 bis 24 Grad. Am wärmsten wird es in der Ortenau. Morgen gibt es letzte Schauer, dann bleibt es trocken und zeitweise sonnig bei bis zu 25 Grad. Aktuell sind es in Freiburg 17 Grad, auf dem Feldberg 11, Offenburg 15, Lörrach 18 Grad und in Emmendingen sind es 17 Grad.
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Frérot, mit dem Jeremy Frérot, voilà, so heißt er, und das hat er uns gesungen, bei ich als ihr Wort auf Nachrichten, aber zuerst lehren wir miteinander ein Wort auf Elsässisch, ein Wort, wenn er vielleicht wäre hier an dem Wochenende, wenn er in Straßburg herumspazieren, Hirsebrei, ja, fürs morgen Essen lösen wir noch etwas Lebform, ich, in ein paar Minuten, vor den Nachrichten, da haben wir die France Gall, la chanson d'Azima, bei ich als

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1: Salut Bissama, salut du schön bedeckten Moria und sogar ein bisschen Fischt. Eps wie wir schon lange nicht mehr gespielt haben. Nimmt zu warm, fast die Hälfte in einer Woche bis 20 Grad Hitze. Heute wird es aber auch reihen, dann nehmen wir hier noch ein paar Problem mit. Aber bleiben im Trockenen mit Ici Elsass.
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Die nehmen wir auch mit. Marianne Rosenberg, Marlene kommt auch mit auf Havenau fürs Hupfenfest. Da können wir in die Stunde mit Kalein J Dance Academy am 2. Dann mit da. Musik haben wir auch aus Italien und Mexiko am 3. Sie haben auch elsässische Musik mit dem GATP von Küttelze und mit dem Orchester Fährele von Hochfelde. Voilà, da gibt es gute Stimmung. Am Samstag und Sonntag ist noch mehr auf dem Programm. Ihr habt das alles mit den Elsass auf das Internet Festival du Hublot. Alles in einem Wort. .eu. Zazie, ich schätze aber zuerst mit Peu importe.

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1: 7.30 Uhr.
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1: Mit Luis Schönesöfer. Guten Morgen. Der SC Freiburg steht mit einem Bein in der Conference League. Der Regen hilft der Schifffahrt am Oberrhein kaum. Und das Wetter, Wolken und Sonne, stellenweise Schauer bis 24 Grad. Der SC Freiburg hat das Playoff-Hinspiel der Conference League-Qualifikation gegen den schottischen Verein Motherwell FC mit 3:1 gewonnen. Damit steht die Mannschaft mit einem Bein in der Endrunde der Conference League. Neuzugang Yannick Engelhardt über das Spiel.
3: Die Atmosphäre war schon cool, gerade am Anfang. Natürlich bekommst du dann das Gegentor, was dir nicht hilft, aber ich glaube, wir haben es gut abgeschüttelt, haben dann unser Spiel aufgezogen. Ja, die Schotten, die haben leidenschaftlich verteidigt. Mit der roten Karte hatten wir dann noch mehr Ballbesitz. Und ich glaube, eine gute Ausgangslage für nächste Woche.
1: Der SC Freiburg spielt dann im Rückspiel kommenden Donnerstag in Freiburg und das Spiel wird im SWR-Fernsehen übertragen. Nach zuletzt mehreren Waldbränden in Südbaden sinkt aktuell die Waldbrandgefahr durch niedrige Temperaturen und Regen. Beim Löschen der Brände waren teilweise hunderte Feuerwehrleute aus verschiedenen Landkreisen im Einsatz. Der Kommandant der Freiburger Feuerwehr, Christian Emmerich, sagte gestern im SWR-Fernsehen:
4: Das, was jetzt auch in Schramberg wie auch im Kinzigtal in Zell am Hammersbach passiert ist und abgelaufen ist, hat die gesamten Vorbereitungen, die auch überregional liefen, mit Anforderungen über örtliche Einheiten in Südbaden, dann über die Leitstelle Freiburg. Da haben ganz viele Rädchen, die über Jahre vorbereitet und vor allem trainiert wurden, ineinander gegriffen. Und so konnte man sehr gezielt Fachkräfte, aber auch einfach Manpower heranführen.
1: Für die Schifffahrt am Oberrhein ändert der momentane Regen im Wesentlichen zunächst nichts. Das, was jetzt passiere, sei für die Gesamtsituation am Oberrhein ein Tropfen auf dem heißen Stein, sagt Benjamin Sinaba vom Wasserstraßen- und Schifffahrtsamt Oberrhein. Der Rheinpegel lag in der vergangenen Woche bei einem Rekordtief. Auch im Schwarzwald-Baar-Kreis führt die Niedrigwassersituation zu Fischsterben. Vor allem das Schwenninger Moos und der Kofenweiher in Hüfingen seien stark betroffen, so das Landratsamt. In vielen Gewässern liegen die Wasserstände demnach unter dem üblichen Niveau. Um die Tiere zu retten, stimmt sich das Landratsamt mit Gemeinden, Fischereiaufsicht und Angelvereinen ab. Die öffentliche Trinkwasserversorgung im Schwarzwald-Baar-Kreis sei derzeit aber gesichert, heißt es.
2: Das Wetter.
1: Heute am Hochrhein häufig Regen, sonst scheint vorübergehend die Sonne. Im Laufe des Nachmittags bilden sich von den Vogesen her stellenweise Schauer und Gewitter. Es werden maximal 17 bis 24 Grad. Morgen letzte Schauer, dann trocken und zeitweise Sonne, bis zu 25 Grad warm. Und am Sonntag dann recht sonnig und etwas wärmer. In Freiburg sind es aktuell 18 Grad, auf dem Feldberg 11 und in Offenburg 15.
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Neigkeit, Drehwerter und ein Titel, bonjour, pardon, merci, Céline Dion, bis ici, elle sauce, merci, Fridi, nicht der Dritzeder, aber, Gläuwe wäre erwähnt mit dem Stéphane Bern, früher ist der Fridi kein guter Tag gewesen, am 13. Oktober 1307, da ist etwas passiert, und kurz noch recht, ein Papst und ein Kini gestorben. Warum? Antwort, kurz auf der Orte, mit dem Stéphane Bern, ein bisschen Geduld. Da haben wir Talk Talk mit such a shame, wie das zu singen, bis jetzt, als schöner Morgen.

Sonne Mannheims, Frieden im Sturm. Ja, der Wind hat sich ein bisschen geklipft, aber einen Sturm wollen wir doch nicht. Alle, wir sind am Morgen essen, ein Stück Kühlluft dunkeln wir in den Kaffee. Ihr habt vielleicht schon Theater getan mit Morgen, oh je. Boah, wenn ihr gerne Theater habt und Kühlluft essen, aber du hast ein Konzept in Schlettstadt. Morgen um 4 Uhr mittags im Brothaus von Schlettstadt. Das Theaterstückel heißt La Chasse Maudite Conte de Malgré nous von 20er Zöhne. Und noch im Theater gibt es so Aperitif mit Brettschle, Kühlluft, alles frisch. Kaffeeküre. Bref, interessiert sich maisondupin.alsace. Für mehr Wissen dort Riverpol, da mache ich ein Stück Kühlluft. Voilà, jetzt habe ich wieder Hunger. Bon, bei uns ein bisschen den Mauer vergessen. Charlotte Cardin, The Way We Touch, eine Ewigkeit.

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2: Mit Luis Schönishöfer, guten Morgen. Der gebürtige Freiburger Kultusminister plant ein Handyverbot an Schulen. In Weil am Rhein ist ein Kokainschmuggler gestoppt worden. Und das Wetter, Wolken und Sonne, stellenweise Schauer bis zu 24 Grad. Ein Handyverbot an Schulen in Baden-Württemberg, das will das Kultusministerium unter der Führung des in Freiburg geborenen Ministers Andreas Jung konzipieren. Der CDU-Politiker dazu, wie genau das aussehen soll.
3: Wenn Schule ist, dann macht das Handy Pause. Das ist der Grundsatz und das gilt für alle Schülerinnen und alle Schüler. Es gilt für die unterschiedlichen Schularten. Und wir sind einfach der Überzeugung, dass damit die Konzentration gestärkt wird, dass der Unterricht besser wird, dass wir Lernerfolge stärken können. Und deshalb wollen wir diesen Grundsatz umsetzen. Wie er genau umgesetzt wird, das ist jetzt in der Koalition zu diskutieren. Das wollen wir mit allen Beteiligten beraten und dann sind die konkreten Schlüsse daraus zu ziehen.
2: Nach dem Großbrand in Neuried im Ortenaukreis am Wochenende schätzt ein Gutachter den Schaden auf 1,5 Millionen Euro. Das teilte die Polizei gestern mit. 4 Gebäude, darunter eine Scheune und 3 Wohnhäuser, hatten gebrannt. Alle Bewohner konnten in Sicherheit gebracht werden. Die Brandursache ist noch unklar. Zeugen berichteten von Knallgeräuschen. Ob diese im Zusammenhang mit dem Ausbruch des Feuers stehen, sei aber noch offen, so die Polizei. Der Zoll hat in Weil am Rhein den Schmuggel von größeren Mengen Kokain verhindert. Wie das Hauptzollamt Lörrach mitteilt, wollte ein 28-jähriger Autofahrer insgesamt 12 Kilo Kokain in seinem Reserverad über die Grenze schmuggeln. Bei einer Stichprobenkontrolle fanden die Beamten das Rauschgift mithilfe eines Drogenspürhunds. Der Mann wurde festgenommen. Der SC Freiburg hat bei seinem nächsten Anlauf auf internationaler Bühne einen wichtigen Schritt Richtung Conference League gemacht. Die Breisgauer setzten sich im Playoff-Hinspiel der Qualifikation mit 3:1 beim schottischen Motherwell FC durch. Doppeltorschütze Matthias Ginter und Neuzugang Keske Goto bescherten dem Sportclub den Sieg. Am kommenden Donnerstag kann das Team um Trainer Julian Schuster dann den Einzug in die Ligaphase perfekt machen.
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2: Am Hochrhein und im Hotzenwald regnet es heute häufiger, sonst scheint vorübergehend die Sonne. Später bilden sich von den Vogesen her stellenweise häufiger Schauer und Gewitter. Die Temperaturen erreichen 17 bis 24 Grad. Am wärmsten wird es in der Ortenau. Morgen letzte Schauer, dann trocken und zeitweise Sonne bis 25 Grad. Und am Sonntag ist es dann recht sonnig und auch etwas wärmer. Aktuell sind es in Freiburg 18 Grad, auf dem Feldberg 11, Offenburg 16, Villingen-Schwenningen 15 Grad, Waldshuttingen und Lörrach 18 Grad und in Emmendingen sind es 17 Grad.
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Das ist mehr als Liebe, denn ich Baby, sie Elsass. 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Es ist umsonst, alle Kinder mitmachen, spielen mit bis am Sonntag oben, umsonst. Sonst haben wir auch elsässische Musik. Isabelle Grüssemeier im Sommer.

Eldans de Benabar, Abeiron mit getanzt, egal was da mache, auf der Arbeit oder daheim, Iran recht, tanze mit Iselsas. Ah, ich tanze vielleicht auch im Tram, aber mit dem Tram oder mit dem Bus in Straßburg ist es momentan nicht so einfach, mit den ganzen Baustellen. Warte, der Pierre sagt, ist Bescheid, wie es steht vor dem Schulanfang, mit den Baustellen von der CDS, von der Tramlinie, mit 3 Uhr ist da um 9:30. Und da kann man merci sagen. Er singt sogar, der Udo Jürgens. Merci, chérie, dass die jetzt nicht sagen, Pierre, aber merci, Pierre.

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1: Drei gefetzte Info, alle Tätis bekommen ihr bei ICI Elsass und immer praktisch, immer lokal, immer um uns schon sympathisch. Die 3 Plus, PLUS. Es ist die zweite Phase von der Sommerbaustelle von der CTS. Bis einschließlich am Freitag, den 28. August, legt die Straßburger Innenstadt ein Päus in. Die jeblichen Verbindungen zwischen Ancien Synagogue Leal, Alt-Wien-Marik, Gare Centrale, République und Langstrasse sind unterbrochen. Die Haltestelle Homme de Fer am Eisernen Mann wurde nicht angefahren. Die Strassenbahnlinie A und F im Westen verkehren gemeinsam vom Parc des Sports Zénith nach Wolfse-Henri-Rondu mit der Umleitung zwischen Ancien Synagogue und Alt-Wien-Marik. Die Tramlinie D und B im Westen verbinden Poterie mit Lengelsen-Tiergärtel, ebenfalls nur eine Umleitung zwischen Ancien Synagogue und Alt-Wien-Marik. Und die Tramlinie B und C im Osten verkehren gemeinsam von Hähne am Bahnhof Hohenheim-Gare nach Neuhof-Rodolf-Reuss mit einer Kursänderung an der Haltestelle Republik. Aller Achtung, gell? Der Strassenbahnverkehr ist an der Kreuzung Homme de Fer geändert, sei ja also äußerst vorsichtig, vor ihr über die Gleise rüberlaufen. Anwiderst, für alle, die durch das Gebiet von Wolfisheim fahren möchten, bringen da ein bisschen Geduld mit, da die Route d'Oberhausbergen, die Jever-Hüsbarriere Strasse, wird gerade komplett erneuert. Es handelt sich um eine Langzeitbaustelle, wie bis Ende Oktober 2026 steuern wird und ihre alte beeinflussen wird. Am Programm stehen die Erneuerung vom Trinkwassernetz, die vollständige Sanierung von der Fahrbahn, aber vor allem die Schaffung von einer brandneuen Velopiste und sicheren Fussgängerüberweih mit Ampeln. Kurz gesagt, alles ist auf ein besseres Miteinanderleben von den Verkehrsteilnehmern ausgelegt. Darum das neue Gesicht zu gestalten, müssen ihre Gewohnheiten ein bisschen ändern. Die Route d'Oberhausbergen ist während der gesamten Periode von der Baustelle vollständig gesperrt, um diesen Bereich umzufahren, folge einfach die Umleitung über die Rue de Vigne. Für Benutzer öffentlicher Verkehrsmittel gibt es jetzt eine provisorische Bushaltestelle an der Route de Paris immer noch in Wolfsen. Und wieder ist das Fahrt für die schöne Tage wieder Lust auf frische Luft und eine Auszeit, ohne ihre CO2-Bilanz explodieren zu machen. Gute Nachricht, die legendäre Navet-Dekret ist wieder im Einsatz am Kampf der Vogesen. Egal, ob ihr aus Strasbourg, Colmar oder mit Lüse kommt, vergessen ich Otto. Vom Bahnhof von Colmar aus stehen ihr in perfekter Riverin-Stimmung mit der Ankunft von der TUR und Flugzeug in. Das ökologische und kostengünstige Netzwerk bringt euch direkt von der Ebene zu den schönsten Gipfeln der Vogesen. Dank 8 Buslinien wäre ich die Kammstrasse, die Route-Dekret von Norden nach Süden fahren können, vom Grossen Belchen bis zum Wiesensee, den Lac Blanc, über den Markstein und den Honeck. Steiden ist der gesamte regionale Naturpark Ballon des Vosges offen. Das ist die ideale Gelegenheit, um bequem die Ausgangspunkte für Wanderungen zu erreichen und auf der berühmten Gier 5 zu wandern. Die Navet-Dekret fährt bis im September jedes Wochenende und natürlich im August jeden Tag. 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
1: 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Kine er an dem Samstag, 22. August, auf Saint-Louis gehen, am 15. Mittag fängt es an, an der Cité d'Ansas. Da kine er schon einmal DJ haben, mit Musik, verschiedene Spieler und zu trinken, zu essen. Voilà, es gibt verschiedene Vereine, wie du sind, aus einer schönen Oven verbringen. Am 7. fängt es an mit Le Chapelier Fou, mit der Compagnie Les Escargots Alliés. Das ist ein kleiner Spektakel von einer Stunde. Noch recht tanzen mit DJ, können wir noch ein bisschen essen. Und am 9. fängt es an mit dem Film Im Freien Coco. Ein Film, so ein zweideutiges CVC von der Geschichte von dem Kind, wie träumt ein Musiker professionell zu werden, in einer Familie, wie die Musik verboten ist. Der Eintritt ist frei, gehen an. Es ist an dem Samstag oben in Saint-Louis mit Isielsos.

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1: Le petit pêcheur, Manon Lisa, à Lidl, ici Elsass, im Topf und der Summer Lidl, wie am meisten gekauft worden sind, auf alle Plattformen in der C-Piste, noch eine Studie, denn der Summer, a Lidl, ici Elsass, gewählt für euch morgen singen, heute morgen. Wenn ich singe, noch reiz, und noch ist alles Fischt. Was kann man morgen gehen? Fischtigkeit. Der Pianist bringt euch Ips, was? Aber Antwort, noch Paul McCartney, Nicolas Fischer, oder noch, wer haben wir da noch? Trois Cousins, voilà, das alles für euch. Singen mit. It's

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1: Han ihr ein Problem? Sie hat alle weite Lesung. Sie ist meine Mama und alle Tage kommt sie mit einem guten Rutschler, mit euch zu teilen. Und sonst, das sind die Tipps von meiner Mama. Es schmeckt schon ein bisschen nach Herbst. Ja, Herbst hat schon angefangen. Einfach Spätjuch. Ja, die Saison, wo die Feistigkeit wiederkommt. Ja, ist vielleicht nicht der Plaisir verderben vom Rest vom Sommer. Aber wenn ihr ein bisschen zu Feist-Time habt, schmecken vielleicht ihre Kleider ein bisschen nach nassem Hund. Es muschelt, habe ich Schimmel im Schrank. Ich habe meine Mama gefragt, ob sie ein Mittel dagegen hat. Und sie hat mir ein Päckchen Kreide, ja, Kreiden auf Deutsch gekannt, schöner Kreide. Für an der Tafel ganz einfache weisse Kreide. Da die bunte, die sind ihre und wären gerade so gut wie die weisse. Die Kreide absorbiert die Feuchtigkeit sehr gut und kann Schimmel und müffigen Duft verhindern. Mama hat mir die technische Erklärung gegeben. Sie hat ja studiert, gell? Es handelt sich um ein hygroskopisches Material, wie als Regelsmittel und Feuchtigkeitsabsorber verwendet wird und in einem lichtverschlossenen Behälter aufbewahrt werden muss. Lege ein paar Kreidestückchen in eine offene Plastiktüte und hänge die in den Kiste, Schrank oder in einem Kleiderschrank, in einem Wäschkorb oder in einem Fistengelch. Denke doch dran, die Kreidestückchen je nach Fisch jeden Monat oder sogar jede Woche zu wechseln. Wenn es zu viel Feuchtigkeit gibt, kommen ihr um den Kauf von einem richtigen Luftentfischer nicht herum. Es kann helfen, aber es wird kein Wunder. Wenn ich 80% Feuchtigkeit habe, dann lange Kreide nicht. Aber hopp, für zu helfen, das ist kein Problem. Und sie hilft ja allen da. Ihr werdet die ganzen Termine von Easy Elsass auf unsere App Easy finden und natürlich begleitet uns meine Mama noch in unserem Radio-Programm. Das ist von der nächsten Woche ab mit weiteren und näheren Rutschlägen.

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1: Sie hat schön Zähne geputzt, mon sourire, Zase mit Isi Elsass Oderlorze, weißer und dem Wochenende am Mirabelle Fest will gehen von Dorelze. Ja, da können wir am Samstag oben, geht's schon los ab der halben 7. mit Flammkuchen und Musik mit dem Orchester Melody Blue. Und am Sonntag den ganzen Tag Seifkisten rennen. Da werden sie einen Umzug machen am 13. Mittag, Fête Tradition du Monde, mit verschiedenen Wagen, wie die gerecht wären, mit Trachten. Und am Oben wird es wieder einen Umzug gehen mit Lichter und Beleuchtungen. Das mal um 9:30 und noch ein kleiner Spektakel mit Cirque Etoile, das ist am 9:45 ein ganzes Programm zu entdecken auf dem Site Internet von der Gemeinde von Dorelze, das mit Isi Elsass und da haben wir Jussendur und Nene Scheri 7 Sekunden.

Esko mit der Marin, Schabraschungszeit auf Elsassisch, sagt man gar nicht. Alle immer sind Friede, heute oben will ich gescheiter ins Bett gehen. Ja, aber für das kommt der neue Nagel und in ein paar Minuten verrät sie uns, woher das kommt, wenn man sagt, Schussettelbrei oder Schussettelsoft. Morgen mit andere Sachen, ihre Wäsche vielleicht zum Beispiel, mit Stimmung der Zeit durch den Alain Souchon, tja, wenn er nicht Sachen macht auf der Wäschmaschine, ist er kau, so wie er es jetzt singt.

Honor schon einmal einen Kaffee getrunken, wie es so leicht gewesen ist, dass noch gesagt haben, no, Oli, ist das schon seit der Brei. Wahrscheinlich. Aber warum sagt man dann schon seit der Brei? Man muss bis 1870 zurückgehen, um zu verstehen. Im 19. Jahrhundert ist der Kaffee schon berühmt geworden, aber für die Soldaten ist nicht möglich gewesen, einen guten Kaffee zu richten. Sie haben keine Kaffeemaschine gehabt. Nur haben sie den Kaffeebohnen in einem Eisenteller mit der Flint gemahlen. Danach haben sie sie in einen Strumpfsauge gemacht, um sie mit kurischem Wasser zu filtern. Wie ich es vorstellen kann, ist es nicht gut gewesen. Aber sie haben es geprüft, um es ein bisschen anders als Wasser zu haben. Hitze das, prüft man nicht mehr an die Front stehen, um eine Chose de Brei zu trinken. Meine Grossmütter hat nur sehr leichtes Kaffee getrunken. Aber pass auf, es hat nicht Chose de Brei geheissen. Sie hat nur Blembes getrunken. Alle haben immer gelacht, aber wenn sie zurückgekommen sind, haben sie keinen Kaffee gewählt. Sie haben wollen den Blembes von der Amme genesen. Bist nicht, wenn nach wie schworen, aber es ist eine Tradition gewesen.

Oh, wenn er kein Ventilateur geht in den Sommer, wenn er den Julien Doré in der Luft. Porto Vecchio. Alle, alle Sportfreunde. Am Ende haben wir der André Hahn, wie mit uns ist. Er ist unser Fußballspezialist. Und am Ende ist wieder unsere Schulanfang. Aber sie haben noch an dem Wochenende geht's wieder los mit dem Racing. Sie spielen in Dover, gehen Marseille, RCS, gehen OM. Uiuiui, da gibt's mir etwas. Alle ab 3-0 zu haben für den Anfang von der Racing. Natürlich. Was ist er ist? Den Match erleben wir in Dover mit ICL Elsass live.

Idee Noir, der Bernard Lavillier bei «Ici Elsos», kommen wir mal mit besonders in den Kopf. Wir gehen miteinander mit dem Bernard Lavillier oder nicht, ich und ihr, in einem Obstgarten, im Verger École von Peter Spoch. Der tanzen keine Äpfel mehr oder keine großen Äpfel oder Äpfel, wie sie dir sagen. Ja, es ist kompliziert. Und wir werden sehen, dann sind ja noch offene Tiere und dem Vorrent. Das verpassen wir nicht mit «Ici Elsos». Derzeit Glück auf Abwald mit Bergen.

0: Speziell sonst nehmt ich mit hit auf Petersburg, denn du ist jetzt los am Sundi, frei in der Natur und du kommst auch etwas lehren mit dem Obst, mit dem Gemüse, das lösen wir in Petersburg mit dem Christian Faut. Bonjour Christian.
1: Bonjour, in Andersburg.
0: Christian, in Petersburg kommen wir in der Natur ein bisschen rumspazieren und da sieht man ein paar Obstbäume, da wollen wir als Halter lösen, ob die Äpfel gut sind, ne?
1: Ja, aber leider, dieses Jahr ist ein schlechtes Jahr. Bei uns ist kein einziger Apfel, wo gewachsen ist. Also, Beeren gibt's, aber kein Äpfel. Leider gibt's ein schlechtes Jahr für Apfelsaft.
0: Alles mit der schwierigen, mit der Sonne und mit dem warmen Wetter, mit der Hitzewelle?
1: Nein, nicht einmal.
0: Ah ja, was?
1: Es ist alles das Frühjahr gewesen. Die Spezialisten sagen, dem sind nicht geflogen, weil es ist zu viel Wind gewesen. Weil ja kalt ist auch nicht gewesen. Es ist zu viel Wind gewesen und wenn zu viel Wind ist, fliegen die nicht.
0: Und so sorgen kann man lehren, wenn man da kommen. Im Verger-Ecole von Petersburg, wie groß ist denn der Verger-Ecole?
1: Der Verger-Ecole ist ein Hektar. Also das ist gelehnt worden durch Gemeinde. Von 99 Jahren und dann kommen wir,
0: Und du, was haben wir auf dem Programm von deinen offenen Tieren, was kann man da machen?
1: Also, der Selletor fängt noch an am 4. Und Selletor ist eine Monitrice da, also die Monitrice als Tipp, von wo in der Straßburg geht, exerziert. Und ist da hergekommen wohnen und hat sich direkt interessiert für der Obst und Obstbäume und hat sie die Monitrice gelehrt und hat sie in eine Stage gebracht und jetzt ist sie selber Mittag ist sie da und expliziert den Leuten alle, was sie will wissen über die Bäume, wie man sie pflegt und die ganze Varieté, wo's geht und alles, was man normalerweise kommt, auf alle Fröhen hat sie eine Antwort.
0: Aber voilà, wenn die Leute Obstbäume haben und eine Früh, aber ist die Gelegenheit, zu kommen. Ab welcher Zeit machen wir auf?
1: Es ist am 4., wo auf ist. Dann kann man spazieren gehen auf dem Hektar und kann ein bisschen lösen, was es alles gibt. Und noch am 6. am Abend kann man noch Flammkuchen, kann man ein bisschen essen und einen trinken. Das gehört auch dazu. Nicht?
0: Wir haben uns verstanden, es gibt keine Apfelkuchen, aber andere gute Sachen zu essen und zu trinken.
1: Flammkuchen, Pizza.
0: Wie ist der Verger Ecole, wenn man auf Petersburg kommt?
1: Es ist gleich Anfangsdorf, kommt darauf an, von wo das kommt. Von Brühlingen ist Anfangsdorf. Da, wo der Wasserturm ist, ist er direkt hingetragen.
0: Aber da kommen wir alle am Sonntag, 23. August. Also, ja. In Petersburg, im Verger Ecole. Christian, wir hoffen, dass viele Leute kommen, also schön Wetter gibt's. Und bis bald bei Isselsos.
1: Bis bald, ja.

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Weil nie mehr du bist, der Serge Rieger, bei uns Elsass mit den schönsten Liedl auf Elsassisch. Dann mit der auch, ja, und dann mit der kommt auch Daniel Grevener-Werner. Sie wird uns über den Surkrut alles erzählen, so wie er im Geistbitsch am Fest Mondkinder versuchen in Geispolsheim. Und man verraten ist, was in der Zeitung vom Ami Eblu geschrieben hat. Das dann mit der gehen wir halber feiern. Alle essen gemütlich wieder, sterren Zeit, ein Güter. Da kommt Charlotte Gardin, The Way We Touch.

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Du, wer kommt du, allez, in unserem Studio, wer haben wir dort drin, wogges, Freundschaftspolka, wer zu uns spielen, Buchteifeles vom Zünger, ja, haben wir bei uns, und noch der Parabli, deine Brüche mir auch nicht vorstellen, und deine Brüche mir auch nicht, deine mit der Rüstmore, also ehren wir es lieber mit Musik von der Parabli. Da haben wir zuerst aber noch der Udo Lindenberg, ein bisschen Geduld, es geht schnell rum, trinke den Kaffee, der Zeit.

Freundschaftspolka mit der Rienwoges. Tja, wenn ihr gern tanzen mit dieser Elsass und mit elsassischer Musik, aber da gibt's verschiedene Trachtenvereine und Tanzvereine, wie an dem, woran die Geispitze wären sind, für Sürkrütfest. Eine Information, wie ich es gerade so gebe. Er hat drei Nachrichten zu bringen am Halver. Zum Beispiel, ob's auf der Route Dekret, da ist es los, was ein bisschen Geduld, der Pianus kommt.

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1: Drei gewitzte Info, alle Tätis bekommen ihr bei Issy Elsos und immer praktisch, immer lokal, immer umsonst schon sympathisch. Die 3 Plus PLUS. Es ist die zweite Phase von der Sommerbestelle von der CTS. Bis inschließlich am Freitag, den 28. August, legt die Straßburger Innenstadt ein Päus in. Die jeblichen Verbindungen zwischen Ancien Synagogue Léal, Alt-Wien-Marik, Gare Centrale, République und Langstrasse sind unterbrochen. Die Haltestelle Omdefer am Eisernen Mann wurde nicht angefahren. Die Strassenbahnlinie A und F im Westen verkehren gemeinsam vom Parc des Sports Zénith nach Wolfse-Henri-Rondu mit einer Umleitung zwischen Ancien Synagogue und Alt-Wien-Marik. Die Tramlinie D und B im Westen verbinden Poterie mit Lengelsen-Tiergärtel, ebenfalls nur eine Umleitung zwischen Ancien Synagogue und Alt-Wien-Marik. Und die Tramlinie B und C im Osten verkehren gemeinsam von Hähne am Bahnhof Hönheim Gare nach Neuhof Rodolf Reuss mit einer Kursänderung an der Haltestelle Republik. Aller Achtung, gell? Der Straßenbahnverkehr ist an der Kreuzung Omdefer geändert, sei ja also äußerst vorsichtig, vor ihr über die Gleise rüberlaufen. Und widerst, für alle, die durchs Gebiet von Wolfisheim fahren möchten, bringen da ein bisschen Geduld mit, da die Route d'Oberhausbergen, die Everhüsbarriere Strasse, wird gerade komplett erneuert. Es handelt sich um eine Langzeitbaustelle, wie bis Ende Oktober 2026 steuern wird und ihre alten beeinflussen wird. Am Programm stehen die Erneuerung vom Trinkwassernetz, die vollständige Sanierung von der Fahrbahn, aber vor allem die Schaffung von einer brandneuen Velopiste und sichere Fussgängerüberwei mit Ampeln. Kurz gesagt, alles ist auf ein besseres Miteinanderleben der Verkehrsteilnehmer ausgelegt. Darum das neue Gesicht zu gestalten, müssen ihre Gewohnheiten ein bisschen ändern. Die Route d'Oberhausbergen ist während der gesamten Periode der Baustelle vollständig gesperrt, um diesen Bereich umzufahren. Folge einfach die Umleitung über die Rue de Vigne. Für Benutzer öffentlicher Verkehrsmittel gibt es jetzt eine provisorische Bushaltestelle an der Route de Paris immer noch in Wolfsen. Und wieder ist das Fahrt für die schöne Zeit, wieder Lust auf frische Luft und eine Auszeit, ohne ihre CO2-Bilanz explodieren zu machen. Gute Nachricht, die legendäre Navet-Dekret ist wieder im Einsatz am Kampf der Vogesen. Egal, ob ihr aus Strasbourg, Colmar oder mit Lüsen kommt, vergessen ich Otto. Vom Bahnhof von Colmar aus stehen ihr in perfekter Riverin-Stimmung mit der Ankunft der TUR und Flugzeug in. Das ökologische und kostengünstige Netzwerk bringt euch direkt von der Ebene zu den schönsten Gipfeln der Vogesen. Dank 8 Buslinien wären ich die Kammstrasse, die Route d'Écrette von Norden nach Süden fahren können, vom Grossen Belchen bis zum Wiesensee, den Lac Blanc, über den Markstein und den Honeck. Steht ist der gesamte regionale Naturpark Ballon des Vosges offen. Das ist die ideale Gelegenheit, um bequem die Ausgangspunkte für Wanderungen zu erreichen und auf der berühmten Gersenque zu wandern. Die Navet d'Écrette fährt bis im September jedes Wochenende und natürlich im August jeden Tag. 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

Mitte assoiffe, wie schön gesungen auf Elsassisch. Der Mischtüfe Brüschemach vor der Garte. Ah ja, aus es wächst, und ein schöner Garte können wir besuchen im Nord-Elsass bis am 13. September in Havenau. 3 Euro und ich sind dabei. 8 Euro, ein romantischer Garte und ein anderer bisschen Garte, so mehr mit Geometrie, Mathematik, so Dings, so wie alles schön gerade und parallel ist. Es ist am 6. Avenir de Wissembourg auf der Wissembourger Strasse und ihr müsst aber reservieren fürs Besuchen, gell? 06 07 79 09 00, ganz einfach die schöne Gärte besuchen von Elsass. Und das ist eine kleine Ausgangsidee, nicht weit, nicht kompliziert und mit ihrem Rindl-Radiosender. Da gehen wir am Rind spazieren jetzt aber mit dem Parablich.

amoureuse de Véronique Sanson. Ah, faut mire. 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Ich gehe spitze, gehe spolzheim. Und du gibt's gut, die Sorge zu versuchen mit surcrute. Aber auch viel Veranstaltungen. Tja, wenn ich surcrute sei, kommt sie schon. Ja, Daniel Krivner Werner, wo dich vom Wort surcrute redet am Holver. Und vergesse nicht, die Woche ist noch einmal das Verb inlade dran in der Flanerie Lexikal von Mami Hebdo mit der Daniel. Und du ist eine Mama von einer so 18-jährigen Mädel. Sie erzählt als Widerst, was in Lotte alles bedeutet und wie sie mit der

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1: Jetzt betrachten wir von einem das Wort Surkrut. Das Wort Surkrut, haben wir das Adjektiv sur. Hein? Surkrut, im Standardische Sauerkraut und Französisch Schukrut. Nehmen wir jetzt also das Wort Surkrut, nehmen wir jetzt mal das Wort Krut. Das Wort Krut im Standardischen Kraut, auch im Deutsch vom Mittelalter hat man gesagt Krut. Und das geht zum, also, das ich sage, ne, das geht bestimmt zum älteren Wort zurück, aber man weiß nicht genau, welches. Weil es auf jeden Fall weiß man, dass es im Mittelalter auch, und hieß das auch noch, eine Blutpflanze auch bedeutet. Zum Beispiel, wenn wir jetzt sagen, wir sagen zum Beispiel Gelribelkrut. Gelribelkrut auf Französisch, das sind les fans de Karotte. Das ist dann das Krut auch. Und das Krut bei uns auf einem Elsass ist auch Krut. Das ist zum Beispiel aber Krut, Weißkrut, Rotkrut, du Chou Rouge, du Chou Blanc. Und das Wort sur, das Adjektiv sur, im Deutsch vom Mittelalter hat man gesagt sur, und es geht zum alten germanischen Adjektiv sura zurück. Und was interessant ist, dass das französische Wort choucroute, das kommt von dem Wort surkrut. Krut, aber surkrut, da hört man selber, wie man, wenn man ein Wort hört, dann tut man es anders, einfach anders aussprechen. Und aber Bonhof, natürlich versteht man nicht genau die Bedeutung, weil ja krut, aber das ist dann krut. Und sur, das gibt Schuh, enfin, Schuhkrut, das ist doch ein bisschen komische Übersetzung, hein? Wie sagen wir? Sagen wir Surkrut in Straßburg, im Allgemeinen vom Elsass? Oder sagen wir Sauerkraut, wie im Norden vom Elsass, in Wissenburg?
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Der Heinz-Rudolf Kunze ist du bei ICL Salzburg, wie das singen deine Video.

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Kölsch Jung, bring's, wie ist sie also? Ja, man bringt es, ist kein Problem, die Rutschläufe von der Mama, jede Mauer und jede Methode mit dem Piernus. Und Achtung, der Schulmeister schreibt mit auf der Schwarztafel. Es ist gut, geht Fischigkeit. Was ist jetzt das? Aha, was sicher ist, ihr werdet Fischigkeit wegbringen mit dem Pianus. Bleibe gerade einfach bei Isielsos. Da haben wir noch, der Zeit, dass noch ein bisschen Geduld haben. Parallel und Cassandra stehen eine Sprache. Auf Elsassisch. Auf mir redet Elsassisch. Sie singen auf Deutsch.

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1: Han ihr ein Problem? Sie hat alle weite Lesung. Sie ist meine Mama und alle Tage kommt sie mit einem guten Rutschler, mit euch zu teilen. Und sonst, das sind die Tipps von meiner Mama. Es schmeckt schon ein bisschen nach Herbst. Ja, Herbst hat schon angefangen. Einfach Spätjuch. Ja, die Saison, wo die Feistigkeit wiederkommt. Ja, ist vielleicht nicht der Pläsierverderben vom Rest vom Sommer. Aber wenn ihr ein bisschen zu Feist-Time habt, schmecken vielleicht ihre Kleider ein bisschen nach nassem Hund. Es muschelt, habe ich Schimmel im Schrank. Ich habe meine Mama gefragt, ob sie ein Mittel dagegen hat. Und sie hat mir ein Päckchen Kreide, ja, Kreiden auf Deutsch genannt, schöner Kreide. Für an der Tafel ganz einfache weisse Kreide. Da die bunte, die sedieren und wäre gerade so gut wie die weisse. Die Kreide absorbiert die Feuchtigkeit sehr gut und kann Schimmel und müffigen Duft verhindern. Mama hat mir die technische Erklärung gegeben. Sie hat ja studiert, gell? Es handelt sich um ein hygroskopisches Material, wie als Regelsmittel und Feuchtigkeitsabsorber verwendet wird und in einem lichtverschlossenen Behälter aufbewahrt werden muss. Lege ein paar Kreidestückchen in eine offene Plastiktüte und hänge die in den Kiste, Schrank oder in einem Kleiderschrank, in einem Wäschkorb oder in einem Fistengelch. Denke doch dran, die Kreidestückchen je nach Feuchtigkeit jeden Monat oder sogar jede Woche zu wechseln. Wenn es zu viel Feuchtigkeit gibt, kommen ihr um den Kauf von einem richtigen Luftentfister nicht herum. Es kann helfen, aber es wird kein Wunder. Wenn ich 80% Feuchtigkeit habe, dann lange Kreide nicht. Aber ob, für zu helfen, das ist kein Problem. Und sie hilft ja allen da. Ihr werdet die ganzen Termine von Easy Elsass auf unsere App Easy finden und natürlich begleitet uns meine Mama noch in unserem Radreprogramm. Das ist von der nächsten Woche ab mit weiteren und näheren Rutschlern.
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Mr. Know-it-all, de Teddy Swims, der wir alles weiß. Ihr, wenn ihr gerne auf dem Grimmelmarkt gucken, wissen ihr vielleicht, dass es immer Grimmelmarkt gibt, am jeden Mittwoch und jeden Samstag morgen in Strasbourg. Da gibt es verschiedene Plätze mit einem schönen Grimmelmarkt. Und da findet ihr von allem, ja, so Sachen von früher, wenn ihr einen Schatz sucht, etwas wie nach Sammeln oder so alte Mäwle oder alte Lampe. Es gibt für alle und für alle Portemonnaie. Aber da könnt ihr auch wieder an dem Samstag ab der 7. Ihr habt alles auf strasbourg.eu für mehr darüber zu wissen.

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0: Seit 50 Jahren sogar ein bisschen mehr, gell, mit dem Bernd und Karl-Heinz Ulrich, besser bekannt unter dem Namen Die Amigos. Sie haben ein neues Album rausgebracht, Cleopatra, wie er auch genießen wäre. Eine Freude, ja, ein bisschen philosophisch für den Tag und Woche fertig bringen. Hat's viel Moral? Weiß nicht, der Philipp Sonnmann bringt uns vielleicht die Antwort. Was sicher ist, da kommt Franz Gall, bis jetzt als schon einmal.
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0: 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Nee, wäre se vor Gericht beurteilt. Es gibt einfach keine Moral bei den Stickle-Vieh. Das heisst, wir sollten sie nicht moralisch beurteilen. Sie sind immer unschuldig. Auch wenn sie das Gesicht von einem roten Panda-Bubble abreißen, sind sie unschuldig. Es ist nicht ihre Schuld. Sie können alle will sagen, ich bin ein Stickle-Vieh, ich bin unschuldig, also halt gusch. Und doch mehr Menschen. Wir sehen in ihren Täten etwas Moralisches dran. Wenn man eine Video von einem Fisch oder sieht, wie ein Sashimi in ihre Freundin bringt, denkt man, oh, ist der kleine oder grosszügig. Oder wenn man eine Video sieht von einem Labrador, wo im Höhen hilft, unseren Wasserlachen rauszukommen, denkt man, oh mein Gott, ist das ein schönes Beispiel vom Altruismus. Und noch sieht man ein Video, wo man ein Geier sieht. Ein Vautour, wo sein Glatzkopf in den Büsch, in den Gedärm vom armen toten Zebra einen Dunkt für ihm die Leber abzureissen. Da denkt man, ah, was für ein Arschloch, der Geier. Das macht man nicht, das ist total respektlos fürs Zebra. Also, Menschen tun Labrador und Fisch oder moralisch heischer werden wie Geier. Aber das macht keinen Sinn. Na, es ist wahr, als Geier so sind, dass sie sich auf den Tod von anderen Feen freien, gell? Was für uns Menschen nicht so sympathisch ist. Aber auch wenn das alles einen Sinn hat, so viel moralisch zu sein, müssen wir besonders die Geier verdammen. Ich meine, das Leben. Zum Beispiel den Gazelle-Bubble wie hängen angegriffen. Und dann gucken sie so langsam sterben, dann willst du, dass sie sich den Bibel schlägen. Und doch, das Leben, das ist eine schöne Idee. Was für ein Stückchen Fee, was für Mut, Kraft und Majestät. Und da haben wir Leben überall. Auf Wappen, auf Logo von Firmen und auf Schokoladenstängeln. Nee, hat eben ein Schokostang Geier genannt. Geier, Vautour, das ist für viele Politiker und für gitzige Investoren. Aber die Geier tun niemals umbringen. Sie fressen nur die Toten von den anderen. Ehrlich gesagt, sollte er nicht ein Wut haben gegen die Person, wie er ihre Mama umbringt, als gegen die, wie sie frisst, wenn sie einmal umgebracht ist worden? Alle, bis bald auf Easy Elsass. Alle, Schluss ist ein bisschen überlegen, hein? Bis bald auf Easy Elsass.
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Telefonbischel? Aber fast. Antwort am Ende. Schönes Wochenende.

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